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1: Normal fühlt sich das Leben von BTS wahrscheinlich schon lange nicht mehr an. Nach 4 Jahren Pause sind die 7 Musiker aus Südkorea endlich zurück und zeigen einmal mehr, warum sie Fans auf der ganzen Welt begeistern. Ihr neuer Track Normal erzählt davon, wie aufregend, aber manchmal auch ganz schön anstrengend das Leben im Rampenlicht sein kann. Trotzdem bleiben BTS ihren Träumen treu und halten als Team fest zusammen.

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1: Max und Nikolas sind gekommen, um zu bleiben und uns mit richtig guter, chilliger Musik zu versorgen. Neptunica heißt das Duo und ist in der Electronic Dance Music Szene schon richtig bekannt. Seit 10 Jahren machen die Jungs Musik mit Stars wie Lost Frequencies, Gestört aber geil und Marshmallow. Passend zu ihrem Namen und ihrer Heimat Hamburg zeigt das Logo von Neptunica ein großes N in einem Anker. Das Lied What If beschäftigt sich mit den Was-wäre-wenn-Fragen, die wir uns manchmal stellen. Und eine ist dabei ganz präsent. Was wäre, wenn wir es einfach ausprobieren und herausfinden?

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1: Wir fahren Zug mit Stella Lefty. In ihrem Song ist die US-amerikanische Singer-Songwriterin nämlich auf dem Weg nach Boston. Im echten Leben eher so mit dem ICE an die Spitze unserer ganz persönlichen Charts. Denn wenn wir diesen Sommer eines brauchen, dann sind es ihr entspannter Vibe, ihre rauchige Stimme und die gute Laune Country-Klänge. Boston fühlt sich an wie bei einer langsamen Dampflokfahrt durch Felder und Wälder, den Kopf aus dem Fenster zu stecken und die warme Sommerluft zu schnuppern.

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1: Leonie und Marcus and Martinez wollen uns tanzen sehen. Die norwegischen Zwillingsbrüder sind mittlerweile richtig erwachsen geworden und bereit, das Nachtleben auf den Kopf zu stellen. Zusammen mit Leonie träumen sie in ihrem Song Moonlight davon, die ganze Nacht im Mondlicht durchzutanzen. Für das Coverfoto sind sie sogar auf ein Berliner Dach geklettert, mit einem riesigen Mond im Hintergrund. Aber ich sag's euch, die Sonne eignet sich auch ganz hervorragend als Disco-Kugel.
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1: Slater will tanzen. Slater kommt aus den USA und ist bekannt für ihren auffälligen Look mit viel Glitzer, langen blonden Haaren und coolen Outfits. Ihr Song Dance ist ein echter Gute-Laune-Track, bei dem man am liebsten sofort aufspringen möchte. Sie liebt Popmusik aus den 2000ern und lässt sich davon in ihren Songs inspirieren. Ein bisschen wie ein moderner Throwback.

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1: 1999 sind ganz modebewusst unterwegs. In Peeptoe geht es um Freunde, gute Stimmung, Fotos mit Blitzlicht und das Gefühl, gemeinsam unterwegs zu sein und einfach Spaß zu haben. Die Rap-Crew aus Dresden packt jede Menge Leichtigkeit in den Song und lässt uns an ihren Sommerabenteuern teilhaben. Peeptoes sind übrigens diese hochhackigen Schuhe mit Loch vorne, wo die Zehen rausgucken.
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1: Kennt ihr dieses Gefühl, wenn gerade irgendwie alles gleichzeitig passiert? Schule, Hobby, Erwartungen und man sich einfach mal einen Moment wünscht, in dem der Kopf leise wird. Genau dieses Gefühl hat Sero in seinem ersten Song eingefangen. Bevor Sero sich der Musik gewidmet hat, spielte er Basketball in der Oberliga für die Uni Riesen. Jetzt singt der 19-Jährige in Wie man tanzt von der Sehnsucht nach Leichtigkeit und von Menschen, die es schaffen, dass man den ganzen Stress für einen Augenblick vergisst.

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1: So, dann wollen wir mal. Angriff aufs Zwerchfell. Papa hat neue Witze. Schnallt euch an. Woo!

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1: Manchmal braucht man gar keinen Urlaub, um sich wie im Sommer zu fühlen. Ein guter Song kann das auch schaffen. Genau so einen haben Benny Blanco, Selena Gomez und Becky G gemeinsam gemacht. Teo Vido bringt mit seinem fröhlichen Latin-Pop-Sound sofort gute Laune und macht richtig Lust auf Sonne, Eis und Tanzen. Der Song gibt uns außerdem ein Gefühl für Benny Blancos neues Album Hermoso.

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1: Lea zeigt mit Chemie eine neue, frechere Seite von sich, aber es geht trotzdem voll ums Gefühl. Im Song geht es um eine Person, die man einfach nicht vergessen kann, auch wenn man weiß, dass es schwierig wird. Man schreibt Nachrichten, die man vielleicht lieber nicht schicken sollte und erlebt Momente, die einen total durcheinander bringen. Der Sound ist cooler Pop, locker und richtig nah dran am Echo.

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1: Bad Chief liefert uns den Groove, hat aber auch eine spannende Botschaft. Im Song Monster geht es darum, genauer hinzuschauen und Menschen nicht nur nach dem ersten Eindruck zu beurteilen. Bad Chief erzählt von der Neugier auf das, was hinter einer Fassade steckt und von dem Wunsch, sein echtes Ich zu zeigen. Für das Musikvideo hat sich Bad Chief niemand geringeren als Maxton Hall-Star Harriet Herbig-Matten, aka Ruby Bell, an seine Seite geholt.

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1: Es gibt eine neue Stimme aus Großbritannien, die ihr unbedingt kennen solltet. Sie gehört Jack Dean. Geboren und aufgewachsen ist er in der malerischen Grafschaft Somerset im Südwesten Englands und hatte da viel Zeit an seinem Sound zu feilen. Anfangs noch durch Coverversionen und nach mit eigenen Melodie- und Textideen. Mittlerweile macht Jack Vollzeit Musik und das mit Partnerin, Freunden und Familie unter einen Hut zu kriegen, ist nicht immer ganz so easy. Deswegen bittet er seine Liebsten im Song Mercy, ein bisschen Nachsicht mit ihm zu haben.

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1: Bad Moms J geht wieder auf Tour und bringt ihr neues Album Haus im Meer mit. Darauf ist auch ihr Song OMG. In dem Lied rappt sie mit viel Energie darüber, an sich selbst zu glauben und das Leben zu genießen. Die Rapperin zeigt damit, dass man nach einer Pause mit frischem Mut und neuen Ideen richtig durchstarten kann.

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1: Hey Noah.
2: Ja, was denn?
1: Was muss man machen?
2: Auf den jetzt?
1: Ja, Mann. Okay, fuck it.

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1: Gracie Abrams macht gute Laune mit tiefgründigen Themen in Look at My Life. In ihrem neuen Song singt die Amerikanerin darüber, wie wichtig es ist, auf sich selbst zu achten, wenn einem alles ein bisschen zu viel wird. Gracie zeigt damit, dass auch berühmte Menschen mal schwierige Phasen haben können. Und genau das macht ihre Songs für viele so besonders. Sie wirken ehrlich und erzählen Geschichten aus dem echten Leben. Den Song findet ihr auch auf ihrem neuen Album Daughter from Hell.

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1: Sahide macht sich zu ihrem Geburtstag einfach selbst ein Geschenk, und zwar einen neuen Song. Der heißt Sweet 16. Der Track hat einen coolen Dance-Pop-Beat, zu dem die Berlinerin locker rappt und jede Menge Party-Vibes versprüht. In Sweet 16 geht's um Geburtstag feiern, Blitzlichter, die ersten großen Freiheiten und das glitzernde Leben wie ein echtes It-Girl.

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1: Bei Young Pep werden gerade alle Träume wahr. Der Leipziger Rapper ist schon seit Jahren Fan von Kid Capri aus Bremen und hat seine Musik oft gehört. Jetzt haben sie einfach einen gemeinsamen Song. Wie es dazu gekommen ist, erzählt Young Pep in Ganz oben. Kid Capri spricht darüber, dass es in der Musik manchmal sehr schnell geht und viel Druck entstehen kann. Und dass nicht immer alles echt wirkt.

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1: Auch wenn das K in K-Pop für Korea steht, ist die Musik so beliebt, dass sich mittlerweile auch Künstlerinnen und Künstler aus anderen Ländern am Genre versuchen. Besonders erfolgreich damit sind Cat's Eye aus Los Angeles, die sich als Global Girl Group mit Mitgliedern aus den USA, Philippinen, der Schweiz und Südkorea bezeichnen. In ihrem neuen Song Animals geht es darum, mutig zu sein, Spaß zu haben und einfach man selbst zu bleiben. Manchmal darf man eben einfach alle Sorgen vergessen und das Leben feiern.

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1: Eli Oaks und Lavinia sind BFFs. Eli Oaks ist ein ganz sympathischer österreichischer DJ, der jetzt in Berlin lebt und da total mit der Sängerin Lavinia gebondet hat. Es folgt also ein weiterer gemeinsamer Song namens Reasons, der uns totales Sommerfeeling liefert. Und Lavinia hat uns im Interview erzählt, dass es darum geht, einfach den Moment zu genießen.
2: Im Kern geht es darum, sich frei zu fühlen, spontan zu sein und einfach das Leben zu feiern. Der Song hat für mich so eine Alles-ist-möglich-Energie.

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1: Bei Bunt läuft's gerade richtig gut. Er war schon auf einem riesigen Festival in den USA unterwegs und hat in Nord- und Südamerika aufgelegt. Jetzt kommt auch noch die offizielle Fußballhymne der deutschen Nationalmannschaft von ihm. Für den Song Nie allein hat er sich Unterstützung von Sänger JBS aus Ibbenbüren geholt. Mit seiner warmen Stimme passt er perfekt zu dem gefühlvollen Sound. Zusammen feiern sie Zusammenhalt, Community und Optimismus.
0: JBS

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1: Nina Caroline lässt sich inspirieren. Over Again ist entstanden, nachdem die Berliner Sängerin mit ihren Freundinnen über Dates gesprochen hat. Und viele waren dabei ziemlich enttäuscht. Es geht darum, dass man sich oft zu viele Hoffnungen macht und dann doch merkt, war wohl nichts. Trotzdem ist ein richtig chilliges Lied draus geworden, zum Träumen, Entspannen und Sommertage genießen.
0: Jetzt neu. 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Over.

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1: Bibi Rexha hat einen Haufen neuer Mucke am Start. Ihren Song Sad Girls zusammen mit DJ David Guetta und ihr neues Album Dirty Blonde. Sad Girls klingt nach einer großen Tanzparty mit schnellen Beats und funkelnden Sounds. In dem Lied geht's darum, wie man sich fühlt, wenn das Herz mal ein bisschen traurig ist. Aber statt sich zu verkriechen, heißt es hier, Musik an und weiter tanzen. Denn manchmal hilft ein guter Song dabei, sich stärker und wieder richtig gut zu fühlen.

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1: Nach ihren bisherigen eher ruhigen Songs zeigt Anaïs jetzt eine neue Seite. Ihr neuer Song klingt nach Sommerferien, guter Laune und dem Gefühl, einfach das zu machen, worauf man Lust hat. In Ciao Baby singt sie von spannenden Tagen, spontanen Ideen und davon, sich nicht ständig Gedanken darüber zu machen, was passieren könnte. Ein echter gute Laune Soundtrack zum Mitsingen, Tanzen und lauter drehen.

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1: Olivia Rodrigo ist verknallt. Zumindest channelt sie dieses Gefühl in ihrem neuen Lied Stupid Song. Jemanden so richtig toll zu finden und nur noch an diese Person denken zu können. Diese Aufregung sollen wir mit ihr teilen, wenn wir den hören. Olivia hat uns im Interview erzählt, dass der Stupid Song entstand, als sie morgens bei Sonnenaufgang durch New York spaziert ist, weil sie nicht schlafen konnte. Wie cool klingt das bitte?

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1: Die nächste Dua Lipa kommt vielleicht aus Österreich und sie heißt Stella Maria. Diese Lady hat mit 10 Jahren schon die Musik für sich entdeckt. Das Singen hat ihr nämlich dabei geholfen, ihre Asthmaerkrankung zu bewältigen und ist ganz schnell zu ihrer großen Leidenschaft geworden. Mit mittlerweile 16 schreibt sie Songs über persönliche Erlebnisse und auch mal schwierige Gefühle und Erfahrungen. Trotzdem klingt ihr neuer Song Following You nach Wassereis, nach Tanzeinlagen unter der Disco-Kugel und Freiheit.

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1: Hanna
3: und Leo.
4: Ich bin auch dabei.
0: Hi, Hanna.
5: Hi, Julika.
0: Oh. Leo, was machst du unter Hannas Bett?
3: Ich suche mein Dino und meine gelbe Socke.
0: Unter Hannas Bett?
5: Leo will sich nur drücken. Wir sollen aufräumen. Und er liegt die ganze Zeit faul rum.
3: Gar nicht wahr. Hier, ich hab ihn gefunden.
5: Eine Zimmer-Aufräummaschine, das wär's.
0: Könnten wir echt gut gebrauchen.
3: Oh ja, mit Hörspielfunktion. Kannst du sowas für uns erfinden, Julika?
5: Na ja. Da müssten wir vielleicht mal mit einer Erfinderin oder einem Erfinder reden. Wie sowas geht. Maschinen erfinden.
0: Mit dem magischen Mikro?
3: Ja, ein kleiner Zeithüpfer. Bitte, Julika, hast du's mit?
5: Warte. Ja, hab ich tatsächlich.
0: Hier.
5: Super!
3: Aber eigentlich sollten wir doch unser Zimmer aufräumen, oder, Hanna?
5: Kannst ja hier bleiben und das machen.
3: Nein, ich komm natürlich mit.
5: Dauert ja nicht lange. Die Batterien halten ja immer nur so kurz. Und dann müssen wir eh wieder zurück. Wo ist gleich der Knopf? Na, hier. Ah, ja klar.
3: Muss man hier auf den grünen Knopf drücken?
5: Ja.
3: Magisches Mikro. Bring uns zu der Person, die...
5: Gib mal. Etwas erfindet, was nervige Aufgaben automatisch erledigt.

0: hier noch die Schraube. Ja. Ja. So. So müsste es klappen. Jetzt aber.
1: Nicht erschrecken, bitte. Besuch.
0: Wie kommt ihr drei in meinen Schuppen? Ich könnte schwören, dass ich die Tür vorhin zugeschlossen hatte.
1: Entschuldigung, wir sind gar nicht durch die Tür gekommen. Unser magisches Mikro hat uns direkt hierher gebracht.
0: Oh ja, was? Meinst du das Ding da in deiner Hand?
1: Ja, das ist... Damit können wir alles aufnehmen, was wir sagen. Und es auch wieder abspielen und uns anhören. Die ganze Unterhaltung.
2: Und wir können Zeittüpfer machen.
0: Abenteuerlich, eure Geschichte.
1: Ja, ein bisschen. Wir sind auch gleich wieder verschwunden.
2: Wollen dir nur ein paar Fragen stellen.
0: Na dann, ihr seht nicht so aus, als würdet ihr mich auf den Arm nehmen wollen.
1: Nein, auf gar keinen Fall. Wir sind deinetwegen hier. Und wegen deiner Erfindung. Aber wir wissen nicht, wie du heißt und was du erfunden hast.
0: Das wird ja immer besser. Was für ein Spaß. Josephine Cochran bin ich. Eigentlich Garris. Josephine Garris. Aber dann habe ich geheiratet und jetzt eben Cochran. Und mit wem habe ich das Vergnügen?
1: Ich bin Hannah und das ist meine beste Freundin Julika. Hi, guten Tag. Sie ist auch ein bisschen sowas wie eine Erfinderin. Sie kann Geräte besser machen und kaputte Sachen reparieren.
2: Und ich bin Leo. Ich bin auch da.
0: Keine Sorge, Jungchen. Du bist nicht zu übersehen. Du stehst übrigens auf meinem Kleid.
2: Oh, Entschuldigung.
1: Welches Jahr haben wir denn?
0: Welches Jahr? 1886.
1: Und wo sind wir hier?
0: Chicago.
1: Amerika?
2: Oh, cool. Ist das Ding aus Metall deine Erfindung?
1: Sieht aus wie ein riesiger... Ja, Riesentopf aus Kupfer.
0: Das Schätzchen hier ist kein Topf. Dank ihr haben wir hoffentlich bald eine sterbenslangweilige und äußerst widerwärtige Aufgabe weniger zu erledigen.
2: Was denn? Zimmer aufräumen?
0: Nein, Geschirr spülen. Gott, wie ich das hasse. Diese stundenlange Abwaschen, Teller, Tassen, Töpfe, Pfannen, grauenvoll.
1: Du bist die Erfinderin der Geschirrspülmaschine?
0: Ja, die bin ich.
1: Cool.
0: Josephine Cochran höchstpersönlich.
1: Oh.
0: Merkt ihr meinen Namen?
1: Mhm.
0: Und das hier, Kindchen?
1: Ja?
0: Das ist die erste Geschirrspülmaschine, die auch wirklich funktioniert.
1: Krass. Hat es denn vor dir schon mal jemand versucht?
0: Ja, vor 30 Jahren ungefähr. Irgend so ein Typ hat sich da so ein Teil ausgedacht. Lächerlich. Mit dem Ding wurde das Geschirr zwar nass, aber nicht sauber. Komplett nutzlos. Aber dieses Schätzchen hier, das kriegt das hin. Nie wieder Schrumpelfinger und nie wieder kaputtes Geschirr wegen ungeschickter Bediensteter.
2: Wie Bediensteter?
0: Na, Hauspersonal. Abwaschfrauen, Küchenfrauen, Gärtner. Habt ihr etwa keins?
2: Nein.
1: Nö.
2: Wolltest du deinen Angestellten eine Freude machen, damit sie nicht mehr abwaschen müssen?
1: Voll nett von dir.
0: Ihr kommt auf Ideen. Wo denkt ihr denn hin? Nein, um Gottes Willen. Sie waren nur so, ach, ungeschickt, unsere Angestellten.
1: Oh.
0: Das konnte ich mir nicht länger ansehen.
1: Okay.
0: Es war so, als mein Mann noch gelebt hat, der Arme ist kürzlich erst verstorben, aber als er noch gelebt hat, da haben wir wundervolle Partys gegeben. Rauschende Feste in unserem Haus.
1: Cool.
2: Oh, Partys?
0: Ja, aber jedes Mal ging Geschirr zu Bruch.
1: Mist.
0: Ich war so sauer. Scherben über Scherben. Ein Kratzer hier, ein fehlender Henkel da. Ich hätte diese Spülfrauen am liebsten gefeuert, aber gutes Personal zu finden, ist ja so anstrengend heutzutage.
2: Kann doch aber immer mal was kaputt gehen.
0: Kindchen, du hast gar keine Vorstellung davon, wie wertvoll unser Porzellan ist.
1: Hä? Wieso?
0: Es wird in meiner Familie von Generation zu Generation weitergegeben.
1: Oha.
0: Ich hatte Angst, meine Gäste müssen irgendwann ihr Süppchen aus einem übrig gebliebenen Glas löffeln. Deswegen habe ich mich dann selbst hingestellt und abgewaschen. Ich?
1: Mhm.
0: Als Dame des Hauses. Ihr müsst euch das mal vorstellen.
1: So schlimm wird's doch nicht gewesen sein, oder?
0: Schlimmer! Weit und breit gibt es keine Menschenseele, die Geschirrspülen mehr verabscheut als ich.
1: Und dann kam dir die Idee mit der Geschirrspülmaschine?
0: Ich hatte erst ein paar Techniker gebeten, dass sie mich unterstützen, aber die wollten nicht.
1: Ah ja.
0: Wozu gibt es denn Frauen, haben sie gesagt.
1: Was? Männer können ja wohl genauso gut abwaschen.
2: Finde ich auch.
1: Nein.
0: Wie bitte? Männer? Und abwaschen? Na, wir wollen es mal nicht gleich übertreiben. Da lernt er meine Maschine hopsala auf. Naja, jedenfalls habe ich mir gedacht, wenn niemand anderes eine Geschirrspülmaschine erfindet, dann mache ich es eben selbst.
1: Cool.
2: Und wie funktioniert deine Maschine?
3: Ja, wie geht das, was zu erfinden?
0: Zuerst habe ich Geschirr ausgemessen.
1: Mhm.
0: Dann habe ich aus festem Draht einen Korb für die Teller und Tassen geflochten.
2: Ah, ja.
0: Seht ihr den?
3: Hoi, hoi, hoi, hoi.
0: Schaut mal. Der Drahtkorb mit dem Geschirr kommt hier in den Wassererhitzer. Das ist der Kupferkessel hier.
1: Mhm.
0: Und die Teller und Tassen im Korb, die fahren dann auf einem Rad langsam im Kreis. Und dort werden sie mit heißem Wasser abgespritzt.
1: Ah. Gibt es auch Spülmittel?
0: Ganz recht. Das ist wichtig. Hier auf dem Boden des Kupferkessels sind mehrere Zylinder mit Wasser und Seife verankert. Seht ihr?
1: Ja.
0: Und hier, diese Räder drehen sich. Da.
1: Ja. Tatsache.
0: Wenn die Räder sich drehen, starten sie eine Pumpe. Da habe ich zwei eingebaut. Eine für Seife und eine für Wasser. Und die spritzen dann das heiße Wasser und die Seifenlauge gegen das Geschirr.
1: Oh, ist das cool. Respekt.
2: Ja, richtig toll.
3: Wieso kannst du sowas?
1: Bist du Ingenieurin?
0: Nein, nein. Ich habe keine Ausbildung.

0: Der feine Herr hat mir gerade mal lumpige 1000 $ hinterlassen.
1: Oh.
2: Ja, aber wie geht denn das Erfinden? Nur weil du das willst, heißt es ja noch lange nicht, dass es klappt.
0: Oh, Kleiner. Das ist doch aber das Wichtigste, dass du ein Problem erkennst und dann überlegst du, wie du es ändern könntest.
2: Und dann?
0: Zeichnest du das Gerät mit Stift auf einem Papier auf.
1: Und dann?
0: Dann überlegst du, was du brauchst, welche Materialien.
2: Oh, macht bestimmt Spaß.
0: Das Grübeln schon und das Tüfteln auch, aber die Leute, die nicht immer.
1: Was ist denn mit den Leuten?
0: Einige wollen dir unbedingt deine Erfindung ausreden.
2: Was?
0: Kenne ich aus eigener Erfahrung. Das wird nicht funktionieren, braucht kein Mensch, du bist dafür zu jung oder zu alt, du bist nicht klug genug dafür, mach lieber was Vernünftiges. Aber ach, diese Nörgelnasen kannst du auf den Mond schießen. Wenn du wirklich was willst, darfst du nicht gleich aufgeben. Manchmal muss man auch ein bisschen länger rumprobieren.
2: Och nö, nicht jetzt schon.
0: Was ist das?
1: Batterie alle.
0: Bitte, was?
1: Das Piepen ist das Signal dafür, dass wir gleich wieder in unsere Zeit zurück müssen.
2: Richtig lieb von dir, dass du uns deine Erfindung gezeigt hast.
0: Dank mir lieber, dass ich sie erfunden habe, Jungchen. Eine Kleinigkeit muss ich aber hier an der Düse noch verbessern.
1: Mach's gut. Tschüss.
2: Tschüssi. Oh, das macht voll Spaß, diese Zeithüpfer.
1: Oh ja,
3: finde ich auch. Alles klar bei dir, Leo?
2: Ja.
1: Wo willst du denn hin?
2: Na, ich denk mir jetzt eine Zimmeraufräummaschine aus.
1: Dann kannst du ja auch gleich noch einen Hausaufgaben-Erledigungsautomaten mit erfinden.
3: Ja, mit Kopfhörern, die im Schlaf automatisch Wissen in den Kopf pumpen.
2: Könnte ich probieren, aber erst wenn die Zimmeraufräummaschine fertig ist.
1: Julika? Was meinst du, was aus Josephine Cochran geworden ist? Deine Eltern haben doch ein Tablet. Darfst du das benutzen?
3: Ja, für sowas schon.
1: Ich hab's eh noch hier. Brauch dich für die Hausaufgaben.
3: Hier, tipp mal ein Josephine Cochran.
1: Kommt nix.
3: Ergänze mal Geschirrspülmaschine und Erfinderin.
1: Ah, jetzt. Hat sie den Namen falsch geschrieben.
3: Gut, dass sie weitergemacht hat. Hier steht, sie hat ihre Geschirrspülmaschine 6 Jahre, nachdem wir sie getroffen haben, auf der Weltausstellung in Chicago vorgestellt. Oh, aber sie musste sich dafür als Mann verkleiden.
1: Hä? Wieso?
3: Frauen waren nicht zugelassen. Bescheuert.
1: Typisch Josephine. Lässt sich nicht unterkriegen. Guck mal, sie hat dort sogar einen Preis bekommen für ihre Konstruktion.
3: Oh, hier steht, dass sie die ersten Maschinen für Freunde gebaut hat. Als ein Restaurantbesitzer eine kaufte, wollten auch andere Restaurants eine. Und dann ging es los. Sie hat eine Firma gegründet, die Geräte vermarktet und Annoncen in Tageszeitungen geschaltet. Sie konnte dann wirklich davon leben. Bis die Geschirrspülmaschine auch bei normalen Familien zu Hause stand, hat es aber noch eine ganze Weile gedauert. Eine Maschine war nämlich am Anfang so teuer wie das Gehalt von 4 Frauen für ein ganzes Jahr, die mit der Hand das Geschirr in Restaurants abgewaschen haben.
1: Wirklich?
3: Ich finde toll, dass Josephine Cochran die Geschirrspülmaschine erfunden hat. Abwaschen und abtrocknen ist echt öde.
1: Ja, stimmt schon. Aber jetzt gibt's ein neues Problem.
3: Was für ein Problem?
1: Na, Leo und ich streiten immer, wer dran ist, wenn wir das Ding ein- oder ausräumen sollen.
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1: Dass ich das doch mal erleben darf, Hanna.
3: Was denn?
1: Dein Bruder mit einem Buch in der Hand.
3: Was? Niemals, Julika.
1: Doch, hier in eurer Küche auf dem alten rosa Sessel.
3: Hä?
1: Beine über die Lehne, Buch in der Hand und ein Gesicht, als hätte er 3 Zitronen gegessen.
3: Tatsache, ich glaub, mich tritt ein Pferd. Leo, bist du krank?
2: Wieso denn?
3: Und neben ihm liegen noch mehr Bücher.
1: Neues Hobby.
3: Aha. Dachte, du wolltest raus Fußball spielen.
2: Wir müssen eine Buchvorstellung machen für die Schule.
1: Ist doch cool.
2: Nein.
1: Hey.
2: Ich bin ja eher nicht so der Fan von Lesen.
1: Ach, komm schon. Was stellst du denn vor?
2: Weiß noch nicht.
3: Leo.
2: Mama hat mir Bücher hingelegt.
3: So viele.
2: Da soll ich mir eins aussuchen.
3: Zeig mal.
2: Voll die kleine Schrift hier.
3: Oh, geht doch.
2: Und das da, ach, ist viel zu dick. Und das hier, wenigstens mit Bildern und kürzeren Texten.
3: Na, vielleicht solltest du dir nicht nur die Bilder angucken,
1: sondern lesen, Leo.
2: Von Kletterbäumen, Sachensuchern und kitzlichen Pferden. Ist das was?
3: Worum geht's denn da?
2: Keine Ahnung. Hier ist ein Bild mit 2 Kindern drin. Das Mädchen guckt den Jungen ganz grimmig an.
3: Hat die den Regenwurm da im Mund?
1: Ah, zeig mal.
2: Du guckst ja selber nur die Bilder an.
1: Steht doch da. Astrids Regenwurm.
3: Astrids Regenwurm.
1: Gib mal her das Buch. Ah. Leo, ich hab's. Wir machen einen kurzen Ausflug.
2: Ein Ausflug?
1: Ich hab das magische Mikro dabei.
3: Hä? Wieso das denn jetzt? Lass Leo doch lieber lesen.
2: Och nö.
3: Kommt ja selten genug vor.
1: Vielleicht hat dein kleiner Bruder nach dem Zeithüpfer etwas mehr Lust auf Bücher.
2: Hä?
1: Macht euch bereit. Es geht direkt in dieses Buch.
2: Echt? Cool.
1: Ab zu den Kindern mit Regenwurm.
3: Gut, magisches Mikro.
1: Los geht's.
2: Oh ja.
4: Das traust dich niemals, Astrid.
5: Wetten das doch.
4: Dann steck den Wurm doch in deinen Mund und dann runter damit.
2: Hast du jetzt echt den Regenwurm verschluckt?
4: Ja, hat sie.
1: Echt jetzt?
5: Regenwurm, köstlich.
1: Oh nein.
2: Der arme Wurm.
4: Typisch, meine Schwester. Lieber verschluckt sie den Wurm, bevor sie mal was abgibt.
5: Gar nicht wahr, ich teile total oft mit dir.
2: Warum hast du denn einen Regenwurm verschluckt?
5: Weil ich's kann.
2: Sag doch mal.
5: Mein Bruder und ich haben den gefunden. Aber nur den einen. Wir wollten den aber beide. Da haben wir ihn ganz gerecht in der Mitte zerteilt.
1: Was?
2: Brutal.
4: Ja, stimmt. Mir tat das arme Kätzchen dann doch leid. Ich wollte es ja wieder gut machen und ihn zusammenpuzzeln. Vielleicht wären die Hälften ja wieder zusammengewachsen. Wer weiß.
1: Unwahrscheinlich.
4: Doch Astrid, dieser kleine, bleiche Dickkopf, hat ihre Hälfte nicht rausgerückt. Stattdessen hat sie ihr Stück in den Mund gesteckt und verschluckt.
1: Wo sind wir denn hier gelandet, Julika? Wer sind die 2? Und vor allem, wer ist der Junge? Der ist ja voll süß. Hast du dich verknallt in den?
3: Quatsch.
5: Ich bin Astrid Eriksson und das ist mein Bruder Gunnar.
2: Wir sind auch Geschwister. Jedenfalls Hanna und ich. Julika ist Hannas Freundin und auch meine.
1: Genau.
2: Und ich bin Leo.
1: Wo sind wir denn hier?
5: Habt ihr euch verlaufen? Ihr seid in der Nähe von Wimmerby. Wir wohnen auf dem Hof da drüben. Hof Näs. Das lange Gebäude hinter uns ist die Scheune. Da sind auch ganz viele Tiere drin. Aber jetzt sind die meisten auf der Wiese da hinterm Haus. Seht ihr die?
2: Oder auf dem Hof.
3: Guck mal, da laufen ja Hühner und Schweine frei rum.
1: Diese roten Holzhäuser mit den weißen Fensterrahmen und...
3: Sind wir etwa in Schweden?
5: Vielleicht.
3: Bei uns sehen Bauernhöfe ein bisschen anders aus.
5: Riechen aber genauso.
4: Ja, wir sind in Schweden, in der Region Småland. Und was du da riechst, das ist feinste Landluft.
5: Wenn ihr nicht von hier kommt, was hat euch denn ausgerechnet hierher verschlagen?
4: Warte, warte. Erst noch mal kurz euren Namen. Also, du bist Leo, hast du gesagt.
2: Hm?
4: Und du Julika.
2: Ja.
4: Und du bist... Hanna?
3: Hanna? Alles klar? Antworte doch. Du bist ja rot wie eine Tomate.
1: Ja, also genau. Ich bin Hanna. Du bist sehr schön. Hier wollte ich sagen. Hier. Bei euch ist es sehr schön. Auf dem Bauernhof.
3: Was machst du da?
1: Mit den Holzhäuschen. Nicht du. Also du auch. Du bist auch schön. Also, ach Quatsch.
3: Was mit Hanna los?
1: Die ganzen Bäume hier und die Kühe auf der Wiese, meine ich, sind schön. Die Pferdekutsche da hinten und die Wälder. Da kann man bestimmt toll küssen. Nein, klettern meine ich. Klettern, nicht küssen. Mann.
2: Was redest du denn für ein blödes Zeug? Ist alles okay bei dir,
1: Julika? Oh, wie peinlich. Hilf mir.
3: Schönes Wetter heute, nicht wahr?
2: Ja, voll.
3: Wir sind übrigens mit dem magischen Mikro hier.
5: Ah, ja.
3: Guckt mal, das Teil hier in meiner Hand.
1: Genau.
5: Sag mal, und warum ist es magisch?
3: Damit machen wir Zeittüpfer in die Vergangenheit.
5: Genau, und wir können damit aufnehmen.
4: Vergangenheit? Könnten wir jetzt mit eurem Ding zu den Wikingern reisen?
5: Ja, wenn wir wollten.
1: Also, wir sind ja eigentlich schon in der Vergangenheit.
3: Welches Jahr haben wir denn genau?
5: Vergangenheit. Dieses Jahr ist 1917. Wisst ihr doch bestimmt. Ihr seid ja genauso lustig wie wir. Gunnar, ich und die anderen Kinder vom Hof, wir denken uns auch immer Spiele aus.
1: Nee, das ist kein Spiel.
5: Echt jetzt?
1: Hanna, ich glaube, das ist jetzt zu kompliziert mit dem Mikro und wie das funktioniert.
5: Denkst du?
1: In ihrer Zeit gibt's ja noch nicht mal Radio oder Internet.
5: Ja, stimmt.
1: Kennen Mikros bestimmt dann auch nicht. Komm, lass sie doch in dem Glauben.
5: Ich kenne auch ein Spiel. Macht ihr mit?
2: Regenwürmer esse ich aber keine.
5: Nee, lass uns auf den Heuboden gehen. Da kann man auch herrliche Hüpfer machen.
4: Direkt ins Heu. Von ganz oben vom Dachbalken. Vielleicht lernen wir ja dann doch bei den Wikingern.
1: Ja. Vom Dachbalken ins Heu. Ist das nicht zu hoch?
5: Das ist ja gerade das Schöne. Kommt, hier in die Scheune rein und dann da die kleine Treppe rauf.
4: Super, ich gehe vor.
5: Alter Angeber, er will sich nur wieder wichtig machen.
4: Kommt ihr?
2: Ich bin dabei, ja.
4: Und was ist mit euch? Kommt ihr zwei auch mit?
1: Ja, klar.
2: Logo. Was für ein cooler Heuboden. Riesig, Heu bis unter das Dach.
5: Wenn du die Leiter da rausklettert, kannst du in den Heuberg hüpfen. Ist viel fliegen.
4: Aber vorher schauen wir, dass da keine Hacke oder irgendwas Spitzes rumliegt. Nicht, dass wieder Blut spritzt.
1: Blut?
4: Neulich ist Astrid von dem Dachbalken da oben runtergehüpft und dabei mit ihrem kleinen Finger im Heuwender hängen geblieben. Das Blut ist nur so aus der Wunde gespritzt.
1: Echt?
2: Oh. Wahnsinn.
5: Jetzt klingt's lustig, aber als das passiert ist, musste ich auf der Krankenstation zusammengeflickt werden.
2: Oje, ach du Arme.
4: Da war's dann aus mit der Lustigkeit.
2: Boah, tat bestimmt voll weh.
1: Oh ja.
5: Und wie? Hab das Ding überhaupt nicht gesehen. Aber dann durfte ich für eine Weile leider gar nichts machen. Kein Hof fegen, kein Stall ausmisten und abwaschen ging auch nicht. Musste ja den Finger schonen.
4: Der Teil hat dir bestimmt am besten gefallen. Deine ganzen Aufgaben musste ich dann übernehmen. So eine Schufterei.
5: Oh, armer kleiner Gunnar.
1: Das war aber nett von dir, Gunnar.
2: Das hat er bestimmt nicht aus Nettigkeit gemacht, Hanna.
1: Wieso dann?
5: Julika?
1: Ja.
5: Wieso fummelt Hanna denn ständig an ihren Haaren rum?
1: Gar nicht.
2: Wenn der Gunnar sie anguckt.
1: Ja.
5: Mann. Oh, wartet mal, hier ist irgendwo unsere Katze. Die hat gerade Junge.
1: Wo?
5: Da liegt sie. Da, neben dem Balken an der Wand.
2: Oh, wie niedlich.
3: Katzenbabys.
5: Kleine Schwarz-Weiß-Ich hier, die wird sicher mal eine gute Mäusefängerin.
3: Die sind ja noch ganz klein.
1: Oh, guck mal, die mit der weißen Schwanzspitze ist ja süß.
2: Darf ich die mal streicheln?
5: Klar, kannst du die auch hochnehmen.
2: ganz vorsichtig. Du bist aber weich. Komm mal her.
1: Au, die hat ja spitze Zähne. Och Gott, ist die winzig.
4: Warte, ich helfe dir, Hannah.
1: Oh, danke.
5: Willst du sie mitnehmen? Ich schenk sie dir. Die Katze bekommt im Herbst bestimmt wieder neue Babys.
1: Oh ja, ich wollte schon immer mein Haustier haben. Bitte, Hannah, darf ich sie mitnehmen?
3: Leo, ich glaube, das geht leider nicht.
4: So, lass die Katzen Katzen sein. Ab ins Heu.
5: Genau, ich klatsche hier rechts lang und ihr da links über die Balken. Da oben, seht ihr? Bis ganz nach oben. Das wird richtig lustig.
3: Ich guck erstmal, nicht, dass das magische Mikro da drin verschwindet.
1: Ich bleib bei dir.
5: Bereit? Auf drei. Dann springen wir alle gemeinsam.
6: Es duftet so schön nach Heu. 1, 2, 3. Hep!
7: Arschbombe! Ja!
3: Vorsicht!
7: Juhu! Oh, krass!
4: Heuschlag!
7: Attacke!
4: Geh vorbei!
7: Wow. Und das! Attacke! Nimm das! Rache!
4: Und ihr zwei kommt hier auch?
7: Selber!
3: Ich bleib bei den Kätzchen.
7: Nimm das!
3: Na, du Kleiner! Oh, hast du weiche Pfötchen?
1: Piekst das Heu nicht furchtbar?
5: Ach was, bist du noch nie ins Heu gesprungen?
3: Nee.
5: Da wird's aber höchste Zeit.
3: Aber das ist schon auch ziemlich hoch.
4: Nimm meine Hand, dann springen wir gemeinsam.
7: Ich spring nochmal. Salto.
3: Also ich an deiner Stelle würde mir das Angebot nicht hingehen lassen.
1: Oh, ich weiß nicht.
3: Mach schon. Du hast doch eh mehr Augen für Kunde als für die Kätzchen. Trau dich. Okay, ich komme.
5: Och nö, das war's. Wir müssen aufhören. Du brauchst doch nicht hochkommen, Hannah. Wir müssen rein zum Essen.
7: Oh, was? Oh nö.
3: Ehrlich? Und wieso denn auf einmal?
5: Stine gibt mit dem Spiegel Lichtsignale vom Haus.
3: Stine? Was denn für Lichtsignale?
5: Stine ist unsere kleine Schwester. Ich sehe durch die Dachluke hier, wie sie vom Küchenfenster aus Signale gibt. Das ist unsere Geheimsprache.
4: Das Essen reicht für euch bestimmt auch. Ihr seid eingeladen, kommt.
3: Aber wir sind drei.
5: Unsere Eltern sind gewohnt, dass ständig andere Kinder am Tisch sitzen. Die wundert gar nichts mehr, außer wenn es mal still wäre.
4: Aber das kommt nicht vor. Kommt ihr mit?
7: Ja, Essen fände ich gut.
5: Wenn ihr wollt, könnt ihr ja später mit aufs Feld kommen. Wir müssen nach dem Mittag Rüben verziehen.
7: Rüben? Ich kann nur Gesicht verziehen.
5: Guck mal.
3: Und das kannst du ziemlich gut, Leo.
7: Ja.
5: Beim Rübenverziehen kriechst du auf dem Acker rum und ziehst die schwachen Pflänzchen raus, sodass die stark mehr Platz haben.
4: Nach wenigen Minuten verziehst du da auch dein Gesicht.
3: Oh, ja, das glaube ich wirklich.
5: Ich frage mich, was es heute gibt. Weißt du es, Gunnar?
4: Keine Ahnung.
5: Vielleicht Schöttbullar? Ich liebe diese kleinen Hackfleischbällchen.
3: Und das alles hier gehört euch?
5: Ja, da hinten wohnen wir. Und hier vorne wohnen Leute, die uns helfen mit der Arbeit. Die Scheune kennt ihr ja schon. Und hinter dem Haus stehen ganz viele Kirschbäume. Super zum Klettern und vor allem zum Naschen.
7: Oh, was ist das denn für ein cooler Kletterbaum? Ist das auch ein Kirschbaum? Der ist ja riesig.
5: Mit Bäumen hast du es wohl nicht, oder?
4: Leo.
5: Das ist eine Ulme. Sieht doch ganz anders aus als ein Kirschbaum. Der Stamm ist innen hohl. Da verstecken wir uns manchmal.
7: Ihr habt's gut.
4: Wir sagen immer Eulenbaum zu dem.
3: Eulenbaum?
5: In den Ästen nistet eine Eule. Einmal hat Gunnar da ein Eulenei rausgenommen und dafür ein Hühnerei reingelegt.
3: Warum denn?
4: Ich wollte gucken, ob die Eule das Ei ausbrütet.
7: Und? Hat sie?
4: Ja, hat sie.
7: Du kommst auf Ideen, Gunnar. Und was hast du mit dem Eulenei gemacht?
4: Ausgepustet und in meine Eiersammlung gelegt.
7: Eiersammlung? Lustig.
3: Hat die Eule das Hühnerküken aufgezogen?
5: Gunnar hat einen Rückzieher gemacht. Als es ausgebrütet war, hat er es heimlich rausgeholt. Jetzt liegt das Küken in der Brotdose in unserer Küche.
7: Was? In der Küche? Das will ich sehen.
3: Oh, ich auch.
4: Kommt rein, hier wohnen wir. Hey, wo sind denn jetzt alle?
5: Vielleicht gibt Mama Ingegerd noch was zu essen.
3: Wie ist das denn?
4: Unsere kleine Schwester, die ist noch nicht mal ein Jahr alt und total niedlich.
5: Mhm.
7: Also drei Geschwister seid ihr?
5: Vier. Wir haben noch eine Schwester, Stine.
3: Boah.
5: Die hat die Lichtzeichen gegeben. Aber wo ist die denn jetzt?
7: Also mir reicht schon meine eine Schwester.
5: Wir finden es schön, dass wir so viele sind. Hier ist es immer lustig und immer ist jemand da zum Spielen.
7: Stimmt auch wieder.
5: Lasst uns eine Runde nicht den Boden berühren spielen.
4: Oh ja, und zack, auch auf den Tisch. Komm, Hannah, ich helfe dir hoch.
7: Was?
4: Los geht's.
7: Krass.
3: Ui. Wieso auf den Tisch?
5: Ganz einfach.
4: Bin drauf.
5: Du musst vom einem Ende der Küche zum anderen und darfst dabei nicht den Boden berühren.
3: Wie soll das denn gehen?
5: Du musst den Weg über die Möbel nehmen.
3: Cool.
5: Zuerst auf den Tisch, von da zum Stuhl, rüber zur Kommode und da drüben hangelst du dich an der Tür lang.
4: Geschafft. Jetzt noch an der Tür lang hangeln.
3: Dürft ihr das denn? Eure Eltern finden das bestimmt nicht so toll.
5: Ach wo, die kennen das schon.
3: Wie jetzt?
4: Die schimpfen fast nie mit uns.
5: Außer, wenn wir unsere Aufgaben nicht erledigen. Aber die machen wir ja.
4: Schnell hoch mit euch.
5: Nicht ja, den Boden, nicht den Boden berühren.
8: Ja, ich mache mit.
3: Unfassbar. Die machen das wirklich, Julika.
5: Cool.
3: Meine Eltern würden uns schon kennen, wenn wir auch nur auf die Idee kommen würden, auf den Möbeln rumzukriechen.
1: Oder sich an eine Tür zu hängen. Bei euch ist ja noch nicht mal Türknallen erlaubt.
3: Oh, hier ist es echt schön.
5: Wegen Gunnar?
3: Oder weil man hier auf Tische und Kommoden klettern darf.
5: Beides. Was war das denn?
3: Leo, komm mal wieder runter vom Schrank.
2: Nein, Julika, ich bleib hier.
3: Das magische Mikro sagt, Zeit zu gehen.
5: Hä? Was?
3: Wenn unser Mikro piept, müssen wir leider zurück nach Hause.
2: Auf keinen Fall, Hanna.
3: Leo hier lassen ist eigentlich gar keine schlechte Idee. Hanna, du bist ja fies. Kann ich dann dein Zimmer haben?
4: Haha.
5: Ich dachte, das ist ein Spiel mit diesem magischen Mikro.
4: Ihr müsst schon los? Ach, schade.
8: Nix da, Hanna.
3: Ehrlich gesagt, würde ich auch lieber noch ein bisschen bleiben. Aber es nützt ja nichts. Wir müssen.
4: Wir haben doch gerade erst angefangen.
3: Ciao.
2: Tschüss.
8: Mega lustig war das mit den beiden.
3: Ja. Du, Julika?
5: Ja?
3: Seit wann können wir denn in die Geschichten von Büchern hüpfen?
8: Ja, genau.
3: Das magische Mikro hat uns doch sonst immer zu Menschen gebracht, die irgendwas Krasses gemacht haben.
8: Hat es diesmal auch.
4: Aber
8: Astrid Eriksson hieß doch das Mädchen. Und der Bruder hieß...
3: Gunnar. Na, den fandest du gut, oder?
8: Hanna ist verliebt.
3: Ach Mensch, Leo, Hanna lass das. Verliebt. Dir kann das auch passieren.
8: Niemals.
3: Leo.
8: Aber wer waren die zwei denn nun?
3: Als Erwachsene hieß Astrid mit Nachnamen Lindgren. Na? Klingelt da was bei Astrid Lindgren?
8: Astrid Lindgren. Ist das nicht die von dem Pippi Langstrumpf-Film und Ronja Räubertochter?
3: Bücher, Leo. Vor dem Film hat sie die Geschichten in Büchern aufgeschrieben. Sie ist eine weltberühmte Kinderbuchautorin.
8: Und das, obwohl sie als Kind im Heuboden getobt und einen Regenwurm verschluckt hat.
3: Vielleicht gerade deshalb.
8: Aber woher wusstest du eigentlich, dass wir zu Astrid Lindgren einen Zeithüpfer machen?
3: Guck doch mal vorne auf dein Buch.
8: Wieso denn?
3: Na, was unter dem großen Titel steht.
8: Und unter dem Bild. Astrid Lindgrens Kindheit. Ah!
3: Gib mal her das Buch.
8: Hm?
3: Hier. Hier steht, dass sie vieles, was sie in ihren Büchern beschreibt, so oder so ähnlich in ihrer Kindheit erlebt hat.
8: Rutsch mal, ich will auch mit reingucken.
3: Ich auch.
8: Oh, stimmt. Hier steht, dass sie bei Pippi Langstrumpf auch immer nicht den Fußboden berühren gespielt haben. Das will ich bei uns auch mal spielen.
3: Da will ich das Gesicht von Mama und Papa aber lieber nicht sehen. Hier steht außerdem, Astrid Lindgren hat sich die Pippi Langstrumpf-Geschichten für ihre Tochter ausgedacht, als sie mal krank war.
8: Oh, schön.
3: Astrid hat das Buch auch an einen Verlag geschickt. Aber die fanden Pippi zu frech und haben abgelehnt.
8: Die sind ja doof.
3: Stimmt. Bei einem anderen Verlag wurde das Buch mit Kusshand genommen.
8: Cool.
3: Und ihre anderen Bücher auch. Astrid Lindgren hat gerne über Kinder geschrieben, die ein bisschen frech sind und witzige Abenteuer erleben.
8: Kein Wunder. Die war ja auch selber ziemlich wild.
3: Ihr Bruder aber auch. Aber wegen dem waren wir ja nicht da.
8: Sondern wegen Astrid.
3: Ja. Und wegen deiner Buchvorstellung.
8: Ach ja, stimmt.
3: Da hast du jetzt aber eine große Auswahl.
8: Wieso?
3: Das Buch, was du da hast, ist über ihre Kindheit. Aber das ist nicht von ihr geschrieben.
9: Aha.
3: Kannst ja mal reinlesen, ob du ihre Bücher auch magst. Hier steht, sie hat 34 Romane und 41 Bilderbücher geschrieben.
8: So viele?
9: Krass.
3: Und wahrscheinlich tausende Briefe.
8: Warum?
3: Kinder und Erwachsene aus allen möglichen Ländern haben ihr geschrieben. Sie bekam Briefe in riesigen Säcken. Und Astrid hat versucht, die alle zu beantworten.
8: Irre.
2: Darauf hätte ich ja gar keine Lust.
3: Lass mich raten, Leo. Ein Fan von Schreiben bist du auch nicht.
2: Nee.
3: So, Leo. Jetzt haben wir dir aber genug geholfen.
2: Stimmt.
3: Den Rest schaffst du doch selber, oder?
8: Ja, denk schon. Auf jeden Fall hätte ich auch gern so ein Heuboden.
3: Und deine Schwester hätte ganz sicher auch gerne mal so einen Gunnar als Nachbarn.
8: Ach, Julika.
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1: Normal fühlt sich das Leben von BTS wahrscheinlich schon lange nicht mehr an. Nach 4 Jahren Pause sind die 7 Musiker aus Südkorea endlich zurück und zeigen einmal mehr, warum sie Fans auf der ganzen Welt begeistern. Ihr neuer Track Normal erzählt davon, wie aufregend, aber manchmal auch ganz schön anstrengend das Leben im Rampenlicht sein kann. Trotzdem bleiben BTS ihren Träumen treu und halten als Team fest zusammen.

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1: Kamrat setzt die rosa-rote Brille ab. Durch die gucken wir, wenn wir jemanden so richtig gern haben. Da fallen uns die ganzen kleinen Macken meist nicht auf. Kamrat will aber lieber alle Facetten seiner Lieblingsmenschen erleben und singt genau darüber in Love Sober. So wie wir es von dem Wuppertaler kennen, ist das wieder ein Refrain, der nicht mehr aus dem Kopf geht. 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
1: Robin Schulz feiert die besseren Zeiten. Zusammen mit der griechisch-amerikanischen Sängerin Barbs hat sich Robin an einen Song über Höhen und Tiefen im Leben gemacht. Es gibt halt immer mal Zeiten, die sind stressig oder man hat Streit, aber umso schöner sind die Zeiten, in denen eigentlich nur noch ein Wassereis in unseren Händen fehlt und dann wäre die Welt perfekt. Und genau die feiern wir mit Better Times und fetten Beats, zu denen wir gemeinsam tanzen können.
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1: Benno feiert in seinem Song das Gefühl von Sommer mit viel Spaß und tollen Erinnerungen. Dabei denkt der Rapper aus Löhne nicht nur an Eisessen oder Ferien, sondern an einen ganz bestimmten Sommer aus der Vergangenheit. In Sommer 2018 geht es um Zeit mit Freundinnen und Freunden und all die schönen Momente zusammen. Solche Tage bleiben oft noch lange im Kopf, weil sie einfach richtig besonders waren. Ein Song, der zeigt, wie

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1: Leonie und Marcus and Martinez wollen uns tanzen sehen. Die norwegischen Zwillingsbrüder sind mittlerweile richtig erwachsen geworden und bereit, das Nachtleben auf den Kopf zu stellen. Zusammen mit Leonie träumen sie in ihrem Song Moonlight davon, die ganze Nacht im Mondlicht durchzutanzen. Für das Coverfoto sind sie sogar auf ein Berliner Dach geklettert, mit einem riesigen Mond im Hintergrund. Aber ich sag's euch, die Sonne eignet sich auch ganz hervorragend als Disco-Kugel.
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0: Leonie und Marcus und Martinez, Moonlight, bye bye.

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1: Wenn Kygo in den Himmel kommt, erwartet ihn da eine riesige glitzernde Palme in Disco-Kugel-Optik. Das verrät uns das Coverbild seines neuen Songs Heaven on Your Mind. Gesungen wird der von Dan Timinski aus Amerika, dessen Stimme schon viele von älteren Dance-Hits kennen. Wenn du dich mal verloren fühlst, bin ich da und zeig dir den Weg, singt er. Und damit die Disco-Palme auch Sinn macht, gibt's dazu natürlich die typischen fluffigen Sommerbeats von Kygo.
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1: 01099 sind ganz modebewusst unterwegs. In Peep Toe geht es um Freunde, gute Stimmung, Fotos mit Blitzlicht und das Gefühl, gemeinsam unterwegs zu sein und einfach Spaß zu haben. Die Rap-Crew aus Dresden packt jede Menge Leichtigkeit in den Song und lässt uns an ihren Sommerabenteuern teilhaben. Peep Toes sind übrigens diese hochhackigen Schuhe mit Loch vorne, wo die Zehen rausgucken.
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1: Bad Moms J geht wieder auf Tour und bringt ihr neues Album Haus im Meer mit. Darauf ist auch ihr Song OMG. In dem Lied rappt sie mit viel Energie darüber, an sich selbst zu glauben und das Leben zu genießen. Die Rapperin zeigt damit, dass man nach einer Pause mit frischem Mut und neuen Ideen richtig durchstarten kann.

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1: Bella Kay ist gerade total gefragt. Die Singer-Songwriterin aus Texas ist erst 20 Jahre alt und schon richtig erfolgreich. Sie hat vor kurzem neue Songs veröffentlicht und darf sogar als Voract bei großen Stars wie Gracie Abrams und Noah Kahan auftreten. Ziemlich cool. In ihrem Song Stop geht es darum, auf sich selbst zu hören, Grenzen zu setzen und auch mal Stopp zu sagen.

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1: Lea zeigt mit Chemie eine neue, frechere Seite von sich, aber es geht trotzdem voll ums Gefühl. Im Song geht es um eine Person, die man einfach nicht vergessen kann, auch wenn man weiß, dass es schwierig wird. Man schreibt Nachrichten, die man vielleicht lieber nicht schicken sollte und erlebt Momente, die einen total durcheinander bringen. Der Sound ist cooler Pop, locker und richtig nah dran am echten Leben.

0: Ist einfach die Chemie.
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1: Jetzt kommt Musik aus Australien mit einer starken Botschaft. G-Flip erzählt in Bad on Fire eine ganz persönliche Geschichte aus der eigenen Vergangenheit. Es geht um die Schulzeit, in der es oft nicht leicht war, einfach so zu sein, wie man wirklich ist. Im Song geht es um Angst, aber auch darum, den Mut zu finden, zu sich selbst zu stehen. Bad on Fire steht dafür, alles rauszulassen und sich nicht mehr zu verstecken.

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1: Slater will tanzen. Slater kommt aus den USA und ist bekannt für ihren auffälligen Look mit viel Glitzer, langen blonden Haaren und coolen Outfits. Ihr Song Dance ist ein echter Gute-Laune-Track, bei dem man am liebsten sofort aufspringen möchte. Sie liebt Popmusik aus den 2000ern und lässt sich davon in ihren Songs inspirieren. Ein bisschen wie ein moderner Throwback.

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1: Kennt ihr dieses Gefühl, wenn gerade irgendwie alles gleichzeitig passiert? Schule, Hobby, Erwartungen und man sich einfach mal einen Moment wünscht, in dem der Kopf leise wird. Genau dieses Gefühl hat Sarro in seinem ersten Song eingefangen. Bevor Sarro sich der Musik gewidmet hat, spielte er Basketball in der Oberliga für die Uni Riesen. Jetzt singt der 19-Jährige in Wie man tanzt von der Sehnsucht nach Leichtigkeit und von Menschen, die es schaffen, dass man den ganzen Stress für einen Augenblick vergisst.

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1: Heute Yeehaw Country. Anfang des 20. Jahrhunderts, also um 1900 herum, wanderten viele Leute aus England oder Irland in Europa in die damals ziemlich jungen USA aus. In Europa gab es nämlich immer wieder Hungersnöte und die Leute waren unzufrieden. Von Amerika versprach man sich da ein besseres Leben. Die Auswanderer brachten natürlich ihre Musik aus ihren Ländern mit. Irische Volksmusik oder englische Songs, und in den USA wurde daraus dann eine eigene Musikrichtung. Country war geboren. Die ersten Schallplatten mit Country-Musik gab es Anfang der 20er Jahre, also schon ziemlich lange her.
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1: Country heißt übersetzt Land, und das passt auch dazu. Man kann Country auch als richtige Cowboy-Musik sehen, denn die Musik wurde vor allem von weißen Amerikanern gemacht und gehört. Bei ihrer Arbeit auf dem Land, aber auch in den Bars und den Saloons als Freizeitvertreib. Ihr werdet selten eine Country-Band ohne Hüte, Cowboy-Stiefel und Jeanshemden sehen. Das Aussehen gehört dabei einfach dazu.

0: Ganz wichtig für die Country-Musik sind Instrumente wie die Akustikgitarre oder das Banjo. Oder auch eine Mandoline. In den letzten Jahrzehnten entwickelte sich die Country-Musik dann natürlich immer weiter, vermischte sich mit Pop- und Rockmusik. In den Texten geht es jedoch weiterhin um Freundschaft, Zusammenhalt, Freiheit und das Leben auf dem Land. Aber auch Gott und Religion spielen eine wichtige Rolle, wenn es um Country-Texte geht. Manche Songs sind aber auch reine gute Laune-Nummern, wie der hier, Achy Breaky Heart. 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So wird Country auch heute noch bei tausenden amerikanischen Radiosendungen und Stationen gespielt. Man kann sagen, dass Country die Volksmusik der weißen Amerikaner ist. In den USA gibt es auch richtig große Konzerte und Festivals mit Country. Die Bands und Künstler verkaufen noch immer viel Musik und sind sehr populär. Obwohl viele sehr berühmte Country-Musiker Männer sind, hat eine Band aus den USA sehr für Aufsehen gesorgt, die Dixie Chicks, eine Frauenband, die kritische Texte machte und erstmalig das, wofür Country steht, in Frage stellten. Denn auch sowas ist bei Country wichtig, das zu machen, was man eigentlich am Ende dann selber will. 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
1: Bad Chief liefert uns den Groove, hat aber auch eine spannende Botschaft. Im Song Monster geht es darum, genauer hinzuschauen und Menschen nicht nur nach dem ersten Eindruck zu beurteilen. Bad Chief erzählt von der Neugier auf das, was hinter einer Fassade steckt und von dem Wunsch, sein echtes Ich zu zeigen. Für das Musikvideo hat sich Bad Chief niemand geringeren als Maxton Hall-Star Harriet Herbig-Matten, aka Ruby Bell, an seine Seite geholt.

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1: Wow, Teddy Swims rennt gerade richtig durchs Leben. Seitdem er vor knapp einem Jahr diese riesige Complete Edition seines Albums I've Tried Everything But Therapy mit insgesamt 32 Songs, also über 1,5 Stunden Musik rausgebracht hat, war es ja eher ruhig um den amerikanischen Sänger. Aber dann kam sein absoluter Ohrwurm Mr. Know-It-All im April und jetzt will er die Songs natürlich mit uns feiern. Deshalb geht's auf Auftritte überall in Europa, gefolgt von der Nordamerika-Tour. Bis Weihnachten ist Teddy also erstmal beschäftigt, aber er lässt uns natürlich nicht ohne frischen Nachschub zurück.
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1: Manchmal braucht man gar keinen Urlaub, um sich wie im Sommer zu fühlen. Ein guter Song kann das auch schaffen. Genau so einen haben Benny Blanco, Selena Gomez und Becky G gemeinsam gemacht. Theo Vido bringt mit seinem fröhlichen Latin-Pop-Sound sofort gute Laune und macht richtig Lust auf Sonne, Eis und Tanzen. Der Song gibt uns außerdem ein Gefühl für Benny Blancos neues Album Hermoso.

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1: In den 1970er Jahren ist Schweden nicht gerade für seine tolle Musik bekannt. Das ändert sich, als die Band ABBA auf der Bildfläche erscheint. Vier Musikerinnen und Musiker, jeweils zwei verheiratete Paare, gewinnen Mitte der 70er den Eurovision Song Contest, also den ESC, mit ihrem Song Waterloo.

Alle sind überrascht. So etwas hätte man den Schweden gar nicht zugetraut. Und aber Agneta, Annifried, Björn und Benny überraschen weiter. Mit einem Händchen für gute Melodien, die man sich sofort merkt und die jeder mitsingen kann. Die Band arbeitet im Studio an ihren Liedern mit einer sehr erfolgreichen Formel. Benny und Björn schreiben die Texte, produzieren die Musik und die beiden Frauen singen und geben auf der Bühne das bekannte Bild der Band ab. Agneta mit braunen Locken, Annifried mit langen blonden Haaren. Millionen Kinder hängen sich in den 70ern ihre Poster ins Zimmer. In einer Zeit vor Instagram sind Bilder von ABBA auf dem Schulhof als Tauschware total begehrt.

0: ABBA setzen auf die ganz große Popmusik. So werden die Stimmen der beiden Sängerinnen oft mehrere Male aufgenommen und so klingen plötzlich zwei Leute wie ein ganz großer Chor. Auch Klavier kommt oft in den ABBA-Songs vor. Die beiden Bandmitglieder Björn und Benny, die auch gleichzeitig die Produzenten von ABBA sind, schaffen es aus einer einfachen Idee, riesig große Songs zu erschaffen. Fernando zum Beispiel ist ein riesen Radio-Hit. Die Band zerstreitet sich aber leider in den 80ern und tritt lange nicht mehr zusammen auf. Den Kult gibt's aber heute noch. Ihr habt bestimmt schon mal was von den Mamma Mia-Filmen gehört. Da kommt ganz viel legendäre Musik von ABBA aus Schweden vor.
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1: Eli Oaks und Lavinia sind BFFs. Eli Oaks ist ein ganz sympathischer österreichischer DJ, der jetzt in Berlin lebt und da total mit der Sängerin Lavinia gebondet hat. Es folgt also ein weiterer gemeinsamer Song namens Reasons, der uns totales Sommerfeeling liefert. Und Lavinia hat uns im Interview erzählt, dass es darum geht, einfach den Moment zu genießen.
2: Im Kern geht es darum, sich frei zu fühlen, spontan zu sein und einfach das Leben zu feiern. Der Song hat für mich so eine Alles-ist-möglich-Energie.

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1: Olivia Rodrigo ist verknallt. Zumindest channelt sie dieses Gefühl in ihrem neuen Lied Stupid Song. Jemanden so richtig toll zu finden und nur noch an diese Person denken zu können. Diese Aufregung sollen wir mit ihr teilen, wenn wir den hören. Olivia hat uns im Interview erzählt, dass der Stupid Song entstand, als sie morgens bei Sonnenaufgang durch New York spaziert ist, weil sie nicht schlafen konnte. Wie cool klingt das bitte?

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1: Nina Caroline lässt sich inspirieren. Over Again ist entstanden, nachdem die Berliner Sängerin mit ihren Freundinnen über Dates gesprochen hat. Und viele waren dabei ziemlich enttäuscht. Es geht darum, dass man sich oft zu viele Hoffnungen macht und dann doch merkt, war wohl nichts. Trotzdem ist ein richtig chilliges Lied draus geworden, zum Träumen, Entspannen und Sommertage genießen.
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1: Auch wenn das K in K-Pop für Korea steht, ist die Musik so beliebt, dass sich mittlerweile auch Künstlerinnen und Künstler aus anderen Ländern am Genre versuchen. Besonders erfolgreich damit sind Cat's Eye aus Los Angeles, die sich als Global Girl Group mit Mitgliedern aus den USA, Philippinen, der Schweiz und Südkorea bezeichnen. In ihrem neuen Song Animals geht es darum, mutig zu sein, Spaß zu haben und einfach man selbst zu bleiben. Manchmal darf man eben einfach alle Sorgen vergessen und das Leben feiern.

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1: Bei Bunt läuft's gerade richtig gut. Er war schon auf einem riesigen Festival in den USA unterwegs und hat in Nord- und Südamerika aufgelegt. Jetzt kommt auch noch die offizielle Fußballhymne der deutschen Nationalmannschaft von ihm. Für den Song Nie allein hat er sich Unterstützung von Sänger JBS aus Ibbenbüren geholt. Mit seiner warmen Stimme passt er perfekt zu dem gefühlvollen Sound. Zusammen feiern sie Zusammenhalt, Community und Optimismus.
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1: Hey, super, dass ihr dabei seid und ihr seid auch genau richtig bei der Sendung. Ja, die richtig schön hinter die Kulissen des Musikbusiness schaut. Wir gucken mal, warum Bands eigentlich so klingen, wie sie klingen. Was Künstlerinnen und Künstler auf ihrer privaten Playlist zu hören. Wir hören einfach zusammen gute Musik und ich erkläre euch nebenbei noch, was diese gute Musik so ausmacht. Und das mache ich nicht alleine, das mache ich in dieser Sendung mit einem ganz besonderen Gast, nämlich mit Mario Novembre ganz persönlich. Ihr kennt ihn vielleicht aus dem MDR-Tweens-Programm schon mit Johnny will allein sein. Genau der Typ, ja, und der hat viel mehr drauf als diesen einen Song. Das wird er uns alles hier in Ruhe erklären. Außerdem erklärt euch mein Kollege Ramon, wer Legende Herbert Grönemeyer so ist und warum man den kennen muss. Wir schauen mal, was Levin Geiger auf seiner privaten Playlist so alles draufstehen hat. Wir hören natürlich unheimlich viel Musik zusammen. Der nächste Song ist ein Lieblingssong von mir von Ray Dalton. Ja, das Ding geht einfach so gut rein und ist ein so guter Ohrwurm. Mein Gott, Do It Again. Und damit geht's los. Wir hören uns gleich.

0: Back for You von Levent Geiger habt ihr gerade gehört. Hier bei den MDR Pop-Tweets. Und der Typ hat wirklich schon eine Menge hinter sich. Mit seinen gerade mal Anfang 20. Seine Karriere in der Kurzfassung. Mit 5 lernt er Schlagzeug. Mit 8 fängt er an, Klavier zu spielen. Und auf dem Instrument wird er super schnell super gut. Levent gewinnt sogar mehrfach den bundesweiten Musikwettbewerb Jugend musiziert. Als Teenager nimmt er dann bei der Kika Casting Show Dein Song teil. Kennt ihr? Schafft dort sogar 2-mal ins Finale. Und seitdem gilt er auch im Pop als einer der größten Talente hierzulande. Er kennt ihn vielleicht auch so von seinen TikToks, da covert er nämlich regelmäßig aktuelle Superhits. Levent kennt sich also im Pop bestens aus. Umso interessanter also die Frage, was bei ihm so auf seiner ganz privaten Playlist läuft. Bin ich mal sehr gespannt. Los geht's.
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2: Hi, ich bin Levent Geiger und ihr hört MDR Tweens.
1: Was ist dein aktueller Lieblingssong?
2: Kill Bill ist auf jeden Fall mein Favorit. Einfach sehr fresh und guter Text, voll auf die Fresse.
1: Welcher ist der beste je geschriebene Song?
2: Das ist echt schwer. Ich nehme jetzt einfach einen alten Klassiker, Don't Stop Me Now von Queen.
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2: Einfach auch extrem positive Vibes, was ich liebe. Einfach super schlau komponiert. Einfach, aber irgendwie doch kompliziert. Ja, ist immer noch aktuell, also wenn, egal wem du es zeigst, findet es gut.
1: Welcher Song bringt dich zum Weinen?
2: Ghost von Justin Bieber. Trauriger Text, geht auch um jemanden, der verstorben ist. Gut gemacht.
1: Welches Lied soll bei deiner Hochzeit laufen?
2: Ich würde wahrscheinlich sagen Fireflies von Owl City.
1: Zu welchem Song machst du deine Bude sauber?
2: Putzen probiere ich generell zu vermeiden. Aber wenn ich putze, dann würde ich sagen, irgendein Gute-Laune-Song muss sein beim Putzen, weil der sonst ist es zu langweilig. Von daher würde ich mich jetzt entscheiden für Peaches von Justin Bieber.
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0: wenn du dir jetzt ein Lied wünschen könntest, welches wäre das?
1: Ein Lied darf ich mir jetzt wünschen? Oh, das ist cool. Mach mal Better von Khaled. Hätte ich einfach gerade Bock drauf zu hören.
2: Na, wenn der Levin Geiger da jetzt einfach Bock drauf hat, dann spielen wir den Track natürlich gern. Ihr hört seinen Wunschsong Better von Khalid hier bei den MDR Pop Twins. Viel Spaß!

0: Wann ist ein Mann, fragt in dem Song Lost Boy Lino aus Stuttgart, den Song, den wir eben gerade gehört haben. Hier sind die MDR Pop Tweens. Die Frage ist aber alles andere als neu, denn das hat sich vor rund 40 Jahren auch schon ein deutscher Musiker namens Herbert Grönemeyer gefragt. Männer war damals ein Riesenhit und so klang das, hört mal.
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0: Ja, 1984 wurde Männer zum großen Durchbruch für den Musiker aus Bochum. Und seitdem wurde eigentlich alles, was Herbert Grönemeyer gemacht hat, zum Riesenerfolg. Er hat bei seinen Konzerten mehr Stadien ausverkauft als der FC Bayern München. Eines seiner Alben ist sogar das erfolgreichste deutsche Popalbum aller Zeiten. Kurz, dieser Herbert Grönemeyer mit der markanten Nuschelstimme ist eine Pop-Legende. Und mein Kollege Ramon stellt euch die Legende Grönemeyer jetzt vor.
2: Sie mag Musik auf.
3: Wenn man ganz ehrlich ist, dann ist das, was der Herbert Grönemeyer da mit seiner Stimme macht, gar kein richtiger Gesang. Im Sinne dessen, was man eine richtig gute, saubere, klare Singstimme meint. Grönemeyer presst stattdessen und er vernuschelt vieles. Manche sagen, er habe eine Knödelstimme. Und trotzdem ist es vor allem diese Art zu singen, die Grönemeyer so einzigartig macht. Herbert selbst sagt übrigens von sich, er sei kein guter Sänger.
4: Ich wollte nie Sänger werden. Hab nie darüber nachgedacht, dass ich jemals erfolgreicher Sänger werden könnte. Weil das habe ich sowieso gemacht. Das war für mich so normal wie Zähneputzen oder Brot schmieren. Aber Fußballer wollte ich unbedingt werden.
3: Der Fußball sollte in seinem Leben auch noch eine große Rolle spielen, aber erstmal von Anfang an. Herbert Arthur Wiglef Klamor Grönemeyer, wie er mit vollem Namen heißt, wird 1956 in Göttingen geboren. Als er gerade anfängt zu laufen, zieht er mit seiner Familie in die Stadt, der er musikalisch später ein gewaltiges Denkmal setzen wird.
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3: In Bochum im Ruhrgebiet kommt der kleine Herbert Grönemeyer früh zur Musik.
4: Ich hatte mit 6 Jahren eine Ukulele und da ich so ein energischer Typ bin, habe ich ununterbrochen auf dem Ding rumgeschrubbt.
3: Doch bevor er als Musiker den großen Durchbruch schafft, arbeitet Grönemeyer in seiner Heimatstadt Bochum lange Zeit am Theater. Als Schauspieler dreht er unter anderem auch den Filmklassiker Das Boot über die Crew eines U-Boots während des Zweiten Weltkriegs. Seine musikalische Karriere hingegen kommt eher langsam in die Gänge. Auch sein Lied über die Currywurst wollten damals Anfang der 1980er Jahre nicht viele Leute hören.
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3: Aber im Jahr 1984 sollte sich für den Musiker Herbert Grönemeyer schlagartig alles ändern. Sein bereits 5. Album 4630 Bochum geht komplett durch die Decke und wird das erfolgreichste Album des Jahres in Deutschland. Noch heute gelten die Hälfte der Lieder von Bochum als absolute Popklassiker.

0: Von da an ist Grönemeyer ein absoluter Superstar, der von Platte zu Platte noch erfolgreicher wird. Im Jahr 1991 spielt er in Berlin vor über 100.000 Menschen das größte Konzert, das je ein deutscher Musiker gespielt hat. Ja! 1998 jedoch schlägt das Schicksal hart zu. Innerhalb weniger Tage verliert Herbert Grönemeyer erst seinen Bruder Wilhelm und dann seine Ehefrau, die Schauspielerin Anna Henkel Grönemeyer, die an Brustkrebs stirbt. Besonders der Verlust seiner geliebten Anna wirft Grönemeyer komplett aus der Bahn und er zieht sich für mehrere Jahre aus der Öffentlichkeit zurück. 2002 folgt dann das triumphale Comeback.
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0: In dem Lied Mensch schreibt sich Grönemeyer den Schmerz über den Verlust seiner Frau von der Seele. Der Song wird sein bis dahin größter Hit. Das gleichnamige Album ist das bis heute meistverkaufte Album eines deutschen Musikers überhaupt. 2006 nimmt Herbert Grönemeyer mit Zeit, dass sich was dreht, den offiziellen Song der Fußballweltmeisterschaft in Deutschland auf, die dann später zum Sommermärchen werden sollte. Spätestens in diesem Lied konnte Herbert Grönemeyer endlich seine Liebe zum Fußball musikalisch umsetzen. Apropos Fußball, in seiner Heimatstadt Bochum spielen sie noch heute seinen Hit vor jedem Heimspiel seines Lieblingsvereins VfL. Herbert Grönemeyer war, ist und bleibt eine absolute Ausnahmeerscheinung. Auch weil er mit Haltung Stellung bezieht, so wie 2015, als er sich beim Konzert Offen und Bunt in Dresden gegen Rassismus und Fremdenfeindlichkeit engagiert. Im Frühjahr 2023 erschien Grönemeyers insgesamt 17. Album Das ist los, mit dem er erstmals nach fast 30 Jahren nur in Anführungszeichen auf Platz 2 der Charts landete. Herbert wird es verkraften können.
2: Krass, 40 Jahre so super erfolgreich zu sein. Man muss vor diesem Musiker, Künstler und auch Menschen Herbert Grönemeyer wirklich einfach den Hut ziehen. Von der Poplegende Herbert Grönemeyer hört ihr jetzt auch noch einen seiner vielen, vielen Hits, wie wir das natürlich immer machen hier bei den Pop Queens. Und zwar das Lied, das er 2002 nach dem Tod seines Bruders und seiner Frau geschrieben hat. Ja, und das zum größten Hit seiner Karriere wurde. Ein Song, dessen Text auch heute noch wirklich zu Tränen rührt und auch inspiriert. Mensch von Herbert Grönemeyer hört ihr jetzt hier bei den MDR Pop Queens. Und bitte.

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1: Ihr seid bei den MDR Pop-Tweens und bei uns gehört natürlich ein gutes Interview mit einer Künstlerin, einem Künstler, einer Band oder einem Musikprojekt in jedem Fall dazu. Und in diesem Fall spreche ich mit ihm hier.

0: Mario Novembre, ihr kennt ihn schon aus der MDR Tweens Live-Playlist. Und wir fühlen ihm jetzt mal so richtig auf den Zahn, wie er überhaupt Musiker geworden ist, wie es ihm geht und wie sein Sound in Zukunft klingen wird. Das alles jetzt geht los.
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0: So Mario, schön, dass du da bist. Wir brauchen erstmal eine Kurzbeschreibung deiner Mucke, bitte. Beschreib doch mal deine Musik in wenigen Worten oder in einem Satz.
2: Mittlerweile sehr trompetig und ich glaube ausgefallen.
0: Mario, wir müssen uns mal kurz ein bisschen in die Zeit zurückbeamen. Wann ging es bei dir mit der Musik richtig los?
2: Sagen wir karrieremäßig mache ich das Ganze jetzt schon nicht so richtig. Ja, mit so 16 habe ich so meine ersten Songs geschrieben, Gitarre angefangen zu lernen, so Klavier, ein bisschen rumgetrallert, also jung Teenie-Alter.
0: Okay, Mario, wir haben uns tatsächlich schon mal gesprochen und zwar für eine frühere Pop-Tweens-Sendung im Jahr 2019, habe ich extra nochmal nachgeschaut. 2019, was ist seitdem bei dir passiert?
2: Seit 2019, ey, da ist ja alles rausgekommen. Das ist ja krass, da ist ja danach sogar erst Alleinsein rausgekommen, realisiert. Mhm.
3: Ja.
2: Nach Corona oder in Corona, also war für mich eine unglaubliche Zeit. So, das war klar, für viele war das eine super schlimme Zeit. Ich will es auch gar nicht so auffassen, aber ja, ich habe mich, muss ich sagen, so als Künstler in der Corona-Zeit so richtig gefunden. Klar, weil ich hatte sehr, sehr viel Zeit, mich mit mir selber auseinanderzusetzen. Ich war viel im Studio. Ich habe viele Songs irgendwie so eingesungen. Und ja, wir haben eine Menge Songs released. Ich habe mich als Musiker ein bisschen mehr platziert. Und ich würde sagen, also der Traum ist noch nicht ganz aufgegangen. Ich bin noch nicht da, wo ich unbedingt sein will. Aber ich bin auf einem sehr guten Weg.
0: Okay, ich fasse nochmal kurz zusammen. Seit 2019 hat sich quasi deine gesamte Karriere ausgebaut. Als du damals bei uns warst, warst du noch ein absoluter Newcomer. Jetzt schon etwas gefestigter. Trotzdem habe ich mal ein bisschen geguckt und mal über deine sämtlichen Social-Media-Profile gescrollt. Und man erkennt schon, da hast du dich ein bisschen verändert. Du hast jetzt zum Beispiel pink gefärbte Haare vorne. Ist das wichtig für einen Musiker, so ein Erkennungsmerkmal zu haben?
2: Ich finde schon, dass es generell wichtig ist, dass man Künstler wiedererkennt. Es muss jetzt nicht unbedingt vom Aussehen sein, so wenn die Stimme ja krass genug ist, dann braucht man auch keine pinken Haare. So. Nee, aber mir hat's irgendwie gefallen. Ich hatte Lust auf was anderes, weil ich war jahrelang, war ich irgendwie die ganze Zeit braun und ich dachte mir so, ey, ich wäre mal wieder gern so ausgeflippt wie in meiner Kindheit, weil in meiner Kindheit habe ich mir auch immer blaue Haare gemacht, rote Haare, so Hauptsache irgendwas draufgeklatscht. Und ja, und dann dachte ich mir auch im gleichen Zuge, ey, warum nicht? Das ist natürlich ein krasses Wiedererkennungswert. Man sieht mich irgendwie aus 5 Kilometern, irgendwie aus jeder Crowd raus. So.
0: Das stimmt auf jeden Fall. Wenn ihr mal Bilder seht von Mario Novembre, er ist der Typ mit den pinken Haaren und der guten Musik. Die hören wir nämlich jetzt. Der Song hier ist quasi ein Standard in der MDR-Tweens-Playlist, aber wir hören ihn trotzdem nochmal. Einfach, weil er gut ist und weil er sehr, sehr, sehr, sehr viele Klicks im Netz auch hat. Allein sein Mario Novembre, du bist gleich nochmal da und wir reden weiter über deine musikalische Zukunft und was dich ausmacht. Bis gleich.

0: Allein sein heißt der Song. Der Sänger heißt Mario Novembre. Ihr seid bei den MDR Pop-Tweens und ich bin Philipp. Haben wir das alles schon mal geklärt, ja? Mario Novembre, den kennt ihr von Tweens hier. Den haben wir ganz oft, den spielen wir quasi sehr, sehr häufig. Und natürlich ist er auch bei den Pop-Tweens hier dabei und steht im Interview Rede und Antwort. Es geht direkt weiter. Mario, wolltest du eigentlich schon immer so Musiker werden? War das immer schon dein Traumjob oder... Bei ganz vielen Kindern ist es ja Lokomotivführer, Arzt, Polizist. War es bei dir immer der Musiker? Und wie ging es dann alles los?
1: Also Musik habe ich, wie gesagt, schon immer gemacht. Allerdings seit Kind an nicht mein größter Traum. Ich wollte eigentlich, als kleiner Junge wollte ich immer Fußballer werden. Es gab auch nichts, was an Fußball so vorbeikommt. Ich war auch begnadeter Fußballer, bis ich, so 15 Jahre alt war ungefähr. Und aber Musik habe ich immer so nebenbei gemacht, natürlich immer so hobbymäßig, immer so ein bisschen rumgetrallert, vor mich hingesungen unter der Dusche und wie man es halt so macht. Und dann kam ich halt irgendwann an den Punkt, wo ich halt auf einmal viel, viel mehr Musik gemacht habe, wo es mir auch jedenfalls auch mehr Spaß gemacht hat. So. Und es wurde halt so ernst. Und es hat halt auch Maße angenommen, wo ich dann gesagt habe, ey, das könnte vielleicht sogar jobtechnisch einfach hinhauen. Ich sehe, ich verdiene hier ein paar Euro daran, so warum das nicht einfach mal so ein bisschen ernster nehmen. Und das hat mir ein bisschen zu viel Zeit aufgefressen, wo ich dann die schmerzhafte Entscheidung machen musste, mit Fußball leider aufzuhören, weil ich an Wochenenden zu spielen aufkreuzen konnte. Und ja, das fand ich ein bisschen blöd und deshalb habe ich dann gesagt, komm, ich setze alles auf eine Karte, ich höre auf mit Fußball spielen, ich verlasse auch meine armen Freunde dafür im Verein und dann ziehe ich jetzt meinen Traum durch und werde Musiker und stehe hier.
0: Okay, die Sportkarriere also zugunsten der Musikkarriere fallen gelassen. Mario, jetzt bist du hauptberuflich Sänger. Wie entsteht denn bei dir überhaupt Musik? Ist das wirklich deine Arbeit? Also setzt du dich daran wie andere Leute an die Werkbank oder ist es eher so spontan, wenn dir Songideen kommen?
1: Tatsächlich relativ spontan. Also ich mache Musik nie auf, nie auf Krampf, so nie auf... Also klar, man hat mal Sessions ausgemacht, so man geht ins Studio zusammen, man trifft sich mit Produzenten oder auch einem anderen Songwriter, dann ist man meistens so, ja, zu zweit auf jeden Fall oder zu dritt. Aber im Voraus habe ich eigentlich schon zu 80% der Fälle so eine grobe Idee oder auf jeden Fall eine Richtung, in die wir so gehen könnten, auf die ich gerade Bock habe oder nach der ich mich so fühle. Natürlich, das kann auch spontan sehr schnell umschwanken so. Und wenn man die Idee, im Studio zum Beispiel nicht fühlt, dann sagt man, ey, komm, wir machen einfach das oder man schaut einfach, wo es hingeht. Deshalb, Musik ist wirklich einfach Vibe, fühlen. Was sagt dein Herz? Worauf hast du Bock? Und ja, dann macht man.
0: Ja, und eins kann man hier so ein bisschen in unserer Interview-Bestandsaufnahme auf jeden Fall festhalten. Seit 2019 hast du auf jeden Fall deinen Sound mehr gefunden. Jetzt bleibt mir natürlich noch die Frage, Mario, wo siehst du dich denn so in 5 Jahren? Hau mal raus, guck mal in die Glaskugel.
1: Ja, der Mario November in 5 Jahren. Ich glaube, ich werde nach wie vor immer versuchen, ausgefallen zu sein, so ein bisschen vom Sound auch anders, auch Dinge mal zu probieren, die sich vielleicht keiner traut, auch wenn es vielleicht... anfangs schwer ist und die Leute es vielleicht nicht ganz verstehen, diese Richtung, die man macht, aber ich finde so, diese Musik hat seine Daseinsberechtigung, früher oder später wird sich das auf jeden Fall sehr auszahlen, dass man so seiner eigenen Linie treu bleibt.
0: Okay, auf jeden Fall super, dass du dabei warst. Wir hören jetzt Musik von Mario November. Natürlich, wie sollte das auch anders sein hier bei den MDR Pop-Tweens? Das ist Lieb ich. Ich sag vielen Dank, Mario.
1: Vielen, vielen Dank.
0: Und ja, ich würde mal sagen, macht mal laut.

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1: Und jetzt kommen wir zu den Jungs von BTS, beziehungsweise nur einem Jungen von BTS. Denn, ihr habt es vielleicht schon mitbekommen, BTS, die müssen einen Schritt kürzer treten. In Südkorea, das Land, wo sie herkommen, da müssen alle zum Wehrdienst. Ja, das ist bei uns in Deutschland nicht mehr so, da gibt es diese Pflicht nicht mehr. Aber in Südkorea müssen alle jungen Männer zum Wehrdienst antreten. So auch BTS, ja, wenn sie ein bestimmtes Alter überschritten haben. Bei BTS wurde das jetzt schon herausgezögert. Jetzt müssen sie aber alle antreten und sozusagen ihre Grundausbildung absolvieren. Und deswegen kann es die Band nicht weitergeben. Das ist zumindest der aktuelle Stand. Darum gut, dass Sänger Jungkook solo einen Song gemacht hat und sich für eine Solo-Karriere entschieden hat. 3D, hören wir jetzt mal rein. So klingt der Song.

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1: 3D hier bei den MDR Pop-Tweens mit Philipp. Und kurz vor Schluss erzähle ich euch noch eine schöne kleine Geschichte von einem ganz jungen Künstler aus den USA, der Musik macht, wie sie in den 50er Jahren angesagt war. Wir haben hier bei den Pop-Tweens ja schon ganz oft über früher gesprochen. Wir sprechen ganz oft über alte Musik, wir stellen euch aber auch neue Musik vor. Und das, was wir jetzt gleich hören, ist eine wunderbare Mischung aus beidem. Also, Steven Sanchez ist 23 Jahre alt, kommt aus Sacramento in Kalifornien in den USA und man könnte jetzt meinen, der macht Musik, die ja mit Rap oder mit Hip-Hop oder ein bisschen Beats drunter oder er remixt irgendwas. Nein, Steven Sanchez macht Musik, wie sie vor schon 50, 60 Jahren gemacht wurde. Ja, oder noch länger. Er hat sich nämlich die dicken alten Schallplatten, wahrscheinlich seiner Urgroßeltern, ganz genau angehört und hat sich bei so legendären Sängern wie dem US-amerikanischen Gitarristen und Songschreiber Buddy Holly, der wirklich ein großer Star war, oder auch von Elvis Presley viele Sachen abgeguckt und hat diesen Sound aus den 50ern ins Jahr 2023 in die Neuzeit, in die Moderne sozusagen rüber gerettet. Da, sowas mag ich wirklich. Und der nächste Song ist ein bisschen romantisch schmalziger Song, aber er passt gut für ein Sendungsende. Until I Found You, ganz im Stil der 50er Jahre. Das ist Steven Sanchez hier bei den MDR Pop-Tweens. Und damit sage ich auch schon wieder, danke fürs Zuhören. Es war toll, dass ihr dabei wart und mit mir zusammen in die Welt der Musik eingetaucht seid. Bis zum nächsten Mal. Jetzt Radiobühne frei für diesen tollen Song. Yeah.

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1: Sahide macht sich zu ihrem Geburtstag einfach selbst ein Geschenk, und zwar einen neuen Song. Der heißt Sweet 16. Der Track hat einen coolen Dance-Pop-Beat, zu dem die Berlinerin locker rappt und jede Menge Party-Vibes versprüht. In Sweet 16 geht's um Geburtstag feiern, Blitzlichter, die ersten großen Freiheiten und das glitzernde Leben wie ein echtes It-Girl.

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1: Bei Young Pep werden gerade alle Träume wahr. Der Leipziger Rapper ist schon seit Jahren Fan von Kid Capri aus Bremen und hat seine Musik oft gehört. Jetzt haben sie einfach einen gemeinsamen Song. Wie es dazu gekommen ist, erzählt Young Pep in Ganz oben. Kid Capri spricht darüber, dass es in der Musik manchmal sehr schnell geht und viel Druck entstehen kann. Und dass nicht immer alles echt wirkt.

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1: Es gibt eine neue Stimme aus Großbritannien, die ihr unbedingt kennen solltet. Sie gehört Jack Dean. Geboren und aufgewachsen ist er in der malerischen Grafschaft Somerset im Südwesten Englands und hatte da viel Zeit an seinem Sound zu feilen. Anfangs noch durch Coverversionen und nach mit eigenen Melodie- und Textideen. Mittlerweile macht Jack Vollzeit Musik und das mit Partnerin, Freunden und Familie unter einen Hut zu kriegen, ist nicht immer ganz so easy. Deswegen bittet er seine Liebsten im Song Mercy, ein bisschen Nachsicht mit ihm zu haben.

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1: Kamrat setzt die rosa-rote Brille ab. Durch die gucken wir, wenn wir jemanden so richtig gern haben. Da fallen uns die ganzen kleinen Macken meist nicht auf. Kamrat will aber lieber alle Facetten seiner Lieblingsmenschen erleben und singt genau darüber in Love Sober. So wie wir es von dem Wuppertaler kennen, ist das wieder ein Refrain, der nicht mehr aus dem Kopf geht. 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
1: Gracie Abrams macht gute Laune mit tiefgründigen Themen in Look at My Life. In ihrem neuen Song singt die Amerikanerin darüber, wie wichtig es ist, auf sich selbst zu achten, wenn einem alles ein bisschen zu viel wird. Gracie zeigt damit, dass auch berühmte Menschen mal schwierige Phasen haben können. Und genau das macht ihre Songs für viele so besonders. Sie wirken ehrlich und erzählen Geschichten aus dem echten Leben. Den Song findet ihr auch auf ihrem neuen Album Daughter from Hell.

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1: Nach ihren bisherigen eher ruhigen Songs zeigt Anaïs jetzt eine neue Seite. Ihr neuer Song klingt nach Sommerferien, guter Laune und dem Gefühl, einfach das zu machen, worauf man Lust hat. In Ciao Baby singt sie von spannenden Tagen, spontanen Ideen und davon, sich nicht ständig Gedanken darüber zu machen, was passieren könnte. Ein echter gute Laune Soundtrack zum Mitsingen, Tanzen und lauter drehen.

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1: Die nächste Dua Lipa kommt vielleicht aus Österreich und sie heißt Stella Maria. Diese Lady hat mit 10 Jahren schon die Musik für sich entdeckt. Das Singen hat ihr nämlich dabei geholfen, ihre Asthmaerkrankung zu bewältigen und ist ganz schnell zu ihrer großen Leidenschaft geworden. Mit mittlerweile 16 schreibt sie Songs über persönliche Erlebnisse und auch mal schwierige Gefühle und Erfahrungen. Trotzdem klingt ihr neuer Song Following You nach Wassereis, nach Tanzeinlagen unter der Disco-Kugel und Freiheit.

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1: Bibi Rexha hat einen Haufen neuer Mucke am Start. Ihren Song Sad Girls zusammen mit DJ David Guetta und ihr neues Album Dirty Blonde. Sad Girls klingt nach einer großen Tanzparty mit schnellen Beats und funkelnden Sounds. In dem Lied geht's darum, wie man sich fühlt, wenn das Herz mal ein bisschen traurig ist. Aber statt sich zu verkriechen, heißt es hier, Musik an und weiter tanzen. Denn manchmal hilft ein guter Song dabei, sich stärker und wieder richtig gut zu fühlen.

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1: Hey Noah.
2: Ja, was denn?
1: Was muss man machen?
2: Auf den jetzt?
1: Ja, Mann. Okay, fuck it, fuck

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1: Normal fühlt sich das Leben von BTS wahrscheinlich schon lange nicht mehr an. Nach 4 Jahren Pause sind die 7 Musiker aus Südkorea endlich zurück und zeigen einmal mehr, warum sie Fans auf der ganzen Welt begeistern. Ihr neuer Track Normal erzählt davon, wie aufregend, aber manchmal auch ganz schön anstrengend das Leben im Rampenlicht sein kann. Trotzdem bleiben BTS ihren Träumen treu und halten als Team fest zusammen.

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1: Kennt ihr dieses Gefühl, wenn gerade irgendwie alles gleichzeitig passiert? Schule, Hobby, Erwartungen und man sich einfach mal einen Moment wünscht, in dem der Kopf leise wird. Genau dieses Gefühl hat Sero in seinem ersten Song eingefangen. Bevor Sero sich der Musik gewidmet hat, spielte er Basketball in der Oberliga für die Uni Riesen. Jetzt singt der 19-Jährige in Wie man tanzt von der Sehnsucht nach Leichtigkeit und von Menschen, die es schaffen, dass man den ganzen Stress für einen Augenblick vergisst.

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1: Leonie und Marcus and Martinez wollen uns tanzen sehen. Die norwegischen Zwillingsbrüder sind mittlerweile richtig erwachsen geworden und bereit, das Nachtleben auf den Kopf zu stellen. Zusammen mit Leonie träumen sie in ihrem Song Moonlight davon, die ganze Nacht im Mondlicht durchzutanzen. Für das Coverfoto sind sie sogar auf ein Berliner Dach geklettert, mit einem riesigen Mond im Hintergrund. Aber ich sag's euch, die Sonne eignet sich auch ganz hervorragend als Disco-Kugel.
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1: Robin Schulz feiert die besseren Zeiten. Zusammen mit der griechisch-amerikanischen Sängerin Barbs hat sich Robin an einen Song über Höhen und Tiefen im Leben gemacht. Es gibt halt immer mal Zeiten, die sind stressig oder man hat Streit, aber umso schöner sind die Zeiten, in denen eigentlich nur noch ein Wassereis in unseren Händen fehlt und dann wäre die Welt perfekt. Und genau die feiern wir mit Better Times und fetten Beats, zu denen wir gemeinsam tanzen können.
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1: 1999 sind ganz modebewusst unterwegs. In Peep Toe geht es um Freunde, gute Stimmung, Fotos mit Blitzlicht und das Gefühl, gemeinsam unterwegs zu sein und einfach Spaß zu haben. Die Rap-Crew aus Dresden packt jede Menge Leichtigkeit in den Song und lässt uns an ihren Sommerabenteuern teilhaben. Peep Toes sind übrigens diese hochhackigen Schuhe mit Loch vorne, wo die Zehen rausgucken.
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1: Benno feiert in seinem Song das Gefühl von Sommer mit viel Spaß und tollen Erinnerungen. Dabei denkt der Rapper aus Löhne nicht nur an Eisessen oder Ferien, sondern an einen ganz bestimmten Sommer aus der Vergangenheit. In Sommer 2018 geht es um Zeit mit Freundinnen und Freunden und all die schönen Momente zusammen. Solche Tage bleiben oft noch lange im Kopf, weil sie einfach richtig besonders waren. Ein Song, der zeigt, wie wichtig Freundschaft und

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2: Nach ihren bisherigen eher ruhigen Songs zeigt Anaïs jetzt eine neue Seite. Ihr neuer Song klingt nach Sommerferien, guter Laune und dem Gefühl, einfach das zu machen, worauf man Lust hat. In Ciao Baby singt sie von spannenden Tagen, spontanen Ideen und davon, sich nicht ständig Gedanken darüber zu machen, was passieren könnte. Ein echter gute Laune Soundtrack zum Mitsingen, Tanzen und lauter drehen.

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1: Es gibt eine neue Stimme aus Großbritannien, die ihr unbedingt kennen solltet. Sie gehört Jack Dean. Geboren und aufgewachsen ist er in der malerischen Grafschaft Somerset im Südwesten Englands und hatte da viel Zeit an seinem Sound zu feilen. Anfangs noch durch Coverversionen und nach mit eigenen Melodie- und Textideen. Mittlerweile macht Jack Vollzeit Musik und das mit Partnerin, Freunden und Familie unter einen Hut zu kriegen, ist nicht immer ganz so easy. Deswegen bittet er seine Liebsten im Song Mercy, ein bisschen Nachsicht mit ihm zu haben.

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1: Wenn Kygo in den Himmel kommt, erwartet ihn da eine riesige glitzernde Palme in Disco-Kugel-Optik. Das verrät uns das Coverbild seines neuen Songs Heaven on Your Mind. Gesungen wird der von Dan Timinski aus Amerika, dessen Stimme schon viele von älteren Dance-Hits kennen. Wenn du dich mal verloren fühlst, bin ich da und zeig dir den Weg, singt er. Und damit die Disco-Palme auch Sinn macht, gibt's dazu natürlich die typischen fluffigen Sommerbeats von Kygo.
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1: Bei Bunt läuft's gerade richtig gut. Er war schon auf einem riesigen Festival in den USA unterwegs und hat in Nord- und Südamerika aufgelegt. Jetzt kommt auch noch die offizielle Fußballhymne der deutschen Nationalmannschaft von ihm. Für den Song Nie allein hat er sich Unterstützung von Sänger JBS aus Ibbenbüren geholt. Mit seiner warmen Stimme passt er perfekt zu dem gefühlvollen Sound. Zusammen feiern sie Zusammenhalt, Community und Optimismus.

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1: Bei Young Pep werden gerade alle Träume wahr. Der Leipziger Rapper ist schon seit Jahren Fan von Kid Capri aus Bremen und hat seine Musik oft gehört. Jetzt haben sie einfach einen gemeinsamen Song. Wie es dazu gekommen ist, erzählt Young Pep in Ganz oben. Kid Capri spricht darüber, dass es in der Musik manchmal sehr schnell geht und viel Druck entstehen kann. Und dass nicht immer alles echt wirkt.

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1: Benno feiert in seinem Song das Gefühl von Sommer mit viel Spaß und tollen Erinnerungen. Dabei denkt der Rapper aus Löhne nicht nur an Eisessen oder Ferien, sondern an einen ganz bestimmten Sommer aus der Vergangenheit. In Sommer 2018 geht es um Zeit mit Freundinnen und Freunden und all die schönen Momente zusammen. Solche Tage bleiben oft noch lange im Kopf, weil sie einfach richtig besonders waren. Ein Song, der zeigt, wie wichtig Freundschaft und gemeinsame Erlebnisse sind.